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Hey, hallo und herzlich willkommen zur heutigen Ausgabe der Soul Rotation auf Radio Free FM 102,6 MHz on air in Ulm, wahlweise im Digitalradio oder Webradio unter www.freefm.de. Ich muss gerade feststellen, Free FM ist seinerzeit voraus. Der Jingle ging viel zu früh los, Schuld ist eine Neuinstallation, die wahrscheinlich noch etwas angepasst werden muss. Letztes Mal haben wir da auch schon Probleme gehabt und diese Woche eben ein bisschen andere. Aber es wird immer besser, ich nehme an, dass es nächste Woche läuft, wie wir es normalerweise von Free FM gewohnt sind. Jetzt fangen wir einfach ein paar Minuten früher an und ehren gleich einen der größten Jazzmusiker überhaupt, ein Jahrhundertmusiker, Miles Dewey Davis III. Ist am 28. September vor 35 Jahren mit 65 verstorben nach langer Krankheit und hat den Jazz nicht weniger als viermal, glaube ich, neu erfunden quasi und aus der Phase des Modal-Jazz, also um es genau zu nehmen, glaube ich, ist es die Platte direkt nach Kind of Blue kam, Someday My Prince Will Come und wir hören nicht weniger als das Titelstück zum großartigen Musiker Miles Davis. Someday my prince will come.

Hier ist tatsächlich die Sorotation, auch wenn sie es jetzt ein bisschen anders gehört hat, aber ich wollte natürlich das, wenn auch traurige Jubiläum, der 35. Todestag von Miles Davis vom vergangenen Montag nicht unerwähnt lassen. Ein Jahrhundertmusiker, der weit über den Jazz hinaus die Musik beeinflusst hat und sich halt auch hat beeinflussen lassen, wie wir später vielleicht noch hören werden. Ein Mann, der aus gut situierten Haus kam in St. Louis, Vater war Zahnarzt, also aber er irgendwie hatte es die Musik ihm angetan, lernte Trompete und ist dann von zu Hause weg. Hat dann irgendwann mal einen gewissen, nach der Billy Eckstein Band, wo Dizzy Gillespie und Charlie Parker und Max Roach dabei waren, eben hat er sich Charlie Parker angeschlossen und dann gab es diese berühmten Dial-Aufnahmen und dann hat er mit Gil Evans den Cool Jazz erfunden. Dann ist er wieder in den Hardpop eingeschwenkt und mit Kind of Blue den Modal Jazz kreiert. Ja. Und aus dieser Phase und mit fast der identischen Besetzung ist diese tolle Platte entstanden. Someday My Prince Will Come. Und hier Mobley, für alle Jazzfreunde, Hank Mobley am Tenorsax, Wynton Kelly Piano, Paul Chambers Bass und Jimmy Cobb am Schlagzeug. Und John Coltrane macht hier zwei kleine Auftritte und hat hier dieses wunderbare Saxophon-Solo gespielt. Someday my prince will come, fand ich ja passend irgendwie zum Tag der deutschen Einheit, weil das vielleicht die Hoffnungen vieler an diesem Tag wieder spiegelt, dass das Land, in dem Milch und Honig fließt, irgendwie Realität werden würde. Mittlerweile wissen wir es besser, aber trotzdem, ja, eine schöne Utopie und natürlich ein denkwürdiger Tag im allerbesten Sinne. Und so passt auch die nächste Nummer von einem Jazzsänger eigentlich, den der Chicagoer, legendäre Chicagoer Soul-Produzent Walter Davis in einer Bar entdeckte. Der Mann litt an Kinderlähmung, Polio quasi als kleiner Kind und war immer auf Gehhilfen, auf Krücken angewiesen und lehnte da irgendwie so in einer Bar und sang. Und Carl Davis fand es so toll, dass er es, ob da Walter Davis alle Platten produziert hat. Die zweite aus dieser Serie quasi und noch auf dem OK-Label entstand 1966, heißt Welcome Home und die wir hören gerade mal das Titelstück vom wunderbaren Walter Jackson, Welcome Home.

Tja, ich verstehe, warum Carl Davis total begeistert von Walter Jackson war. Eigentlich ein Jazzsänger, der aber durchaus soulige Stücke machen konnte. Die Aufnahme ist natürlich von 65, war ein Jahr zuvor, hat er einen seiner wenigen Hits gehabt mit It's All Over Now, eine Komposition von Curtis Mayfield. Also ein Mann, der in beiden Terrains brillieren konnte und hier mit seinem zweiten Album The Many Moods of Walter Jackson aufwartete und dem Titelstück Welcome Home. Ebenfalls passend zum Tag der deutschen Wiedervereinigung, die vor 36 Jahren, wie wir alle wissen, stattgefunden haben. Und auch in die gleiche Kerbe haut, wenn man das natürlich alles jetzt übertragen sehen muss, eine Gruppe, die mit den Delphonics den Sweet Soul ins Leben rief und unter der Ägide von Kenny Gamble und Lian Huff. Die Intruders hat 1966 bereits den moderaten Hit Well Be United, den haben dann Peaches and Herb zwei Jahre später nochmal erfolgreich gecovert und die waren etwa ebenbürtig von den Notierungen in den Charts. Jetzt das Original der wunderbaren Intruders, Will Be United, also irgendwann sind wir wieder zusammen. Die Intruders.

Ja, ebenfalls die vage Hoffnung, dass man irgendwie irgendwann mal wieder zusammen sein wird. Passt auch, finde ich, zum Tag der Wiedervereinigung von 1990 und damals auch 1969 die vage Hoffnung und der letzte Hit von den Supremes mit Diana Ross, die ein Jahr später dann in die Solo-Karriere eingebogen ist. 12 Nummer 1 Hits von 1964 mit Where Did Our Love Go ging's los nach einer Reihe völlig erfolglosen Singles im Hause Motown wurden die Supremes schon verspottet und ab nachdem Holland O'Shea Holland das Ganze übernommen haben, ging's los mit Where Did Our Love Go und ein Hit nach dem anderen und machten die praktisch von da an zur erfolgreichsten, wenn auch nicht die beste, aber die erfolgreichste Truppe von Motown. Hier Someday We'll Be Together, ein Stück, das hier schon 10 Jahre auf dem Buckel hatte, weil das im Original von Jackie Beavers und Johnny Bristol ist. Ein Johnny Bristol und Harvey Fokker haben ja die Geschicke von Motown in den 60ern maßgeblich mitbestimmt. Someday We'll Be Together von Diana Ross und den Supremes. Jetzt kommen wir nochmal zu Miles Davis, der wie gesagt am vergangenen Montag vor 35 Jahren leider für immer von uns ging. Ein Mann, dessen Kreativität man kaum überschätzen kann, ist eigentlich ein mittelmäßiger Trompeter. Also da fehlte es an allen Ecken und Enden, aber er hat natürlich aus der Not eine Tugend gemacht, hat einfach das überflüssige Zeug oder Sachen, die er ohnehin nicht spielen konnte, wie sein großes Vorbild Dizzy Gillespie, der alles konnte auf der Trompete zum Beispiel, hat einfach weggelassen, hat die Musik sozusagen entrümpelt und seinen eigenen Stil entwickelt, der sich letztendlich auch durchgesetzt hat. Also diese flüssigen Melodielinien oder kantigen Melodielinien des Bebops waren lange schon passé und Miles Davis hat es weglassen, kultiviert und alle die Trompeter, die was auf sich hielten, haben versucht, so wie Miles Davis zu spielen, was ihm ziemlich auf die Nerven gegangen ist. Er war um jeden froh, der seine eigene Stimme hatte und nicht versucht hat, ihn zu imitieren. Ja, dann ging es eben vom Modal-Jazz, wurde es dann immer, ging es an die Grenze der Atonalität mit Leuten wie Herbie Hancock, Wayne Shorter, Ron Carter und Tony Williams und 1970 dann der Höhepunkt mit Bitches Brew, quasi die Geburtsstunde des Jazzrocks, auch ein Verdienst von Miles Davis und dann kam die wenig geliebte Elektrophase bis auf ein paar Platten und eine davon habe ich dabei mit dem wunderbaren Cover On the Corner heißt das Stück und wir hören zwei kurze Stücke, nämlich das Titelstück On the Corner und The New York Girl vom unvergessenen Miles Davis mit einer riesigen Band, die alle von Miles Davis profitierten. Wenn im Lebenslauf drin steht, ich habe schon mal mit Miles Davis gespielt, war das fast ein Ritterschlag. Hier von 1972 Miles Davis On the Corner und New York Girl.

0: Tüte da.
1: Ja, der selbsternannte Godfather of Soul, Mr. James Brown von seiner Volkshymne von 1970. Ain't It Funky war 2 Wochen Nummer 1 der R&B-Charts. Gestern vor 55 Jahren den Spitzenplatz der R&B-Charts erklommen für 2 Wochen. Make it, ain't it funky, make it funky. Und natürlich Steilvorlage für Miles Davis, weil alle, die ihn kannten, stellten fest, dass Ende der 60er im Hause von Miles Davis ganz laut Musik von Jimi Hendrix und James Brown lief. Also und Betty, seine damalige, also kurzweilige Ehefrau Betty Davis, war mit beiden befreundet. Und also mit Jimi Hendrix und Sly Stone und natürlich mit James Brown nicht. Mit dem ist eigentlich kaum jemand befreundet gewesen. Und aber er hat ihn ja sehr stark beeinflusst und das hat man vielleicht vorher an der, wenn auch Jazzrock-Version On the Corner New York Girl etwas gut, also meiner Meinung nach gut raushören können. Ain't It Funky von Mr. James Brown. Jetzt kommen wir zu einer Dame, einer tolle Sängerin, der überhaupt keinen Erfolg vergönnt war. Die Dame heißt Sandra Wright, stammt aus Memphis, Tennessee und hat im benachbarten Muscle Shoals ein paar schöne Stücke aufgenommen und der Produzent konnte, als sie das Ergebnis anhörte, kaum fassen. Und ist ein Label nach dem anderen abgefahren und hat das Material angeboten. Alle wollten das Ding veröffentlichen und er hat sich ausgerechnet Jim Stewart von Stax ausgesucht, weil er auf ihn die allerhöchsten Stücke hielt. Aber allerdings war 1975 schon das Jahr, als Stax in extreme finanzielle Schwierigkeiten geriet und eigentlich nur noch eine Single veröffentlicht wurde. Die Platte Wounded Woman zum entsprechenden Titelstück, wurde erst in England Ende der 80er erstmalig veröffentlicht und die weltweite, also in Amerika, Veröffentlichung hat die Dame leider nicht mehr erlebt, weil sie 2010 viel zu früh verstarb und Sandra Wright hätte am vorgestern ihren Geburtstag gefeiert. Jetzt hören wir die einzige Single, die von der wunderbaren Dame veröffentlicht wurde, Wounded Woman von Sandra Wright.

Stevie Wonder von seinem epochalen Album von 1976, Songs in the Key of Life. Ebenfalls am 28. September 1976, also am vergangenen Montag, vor 50 Jahren erstmalig veröffentlicht.

ist wahrscheinlich der Höhepunkt seiner Karriere und so ist auch der Titel Songs in the Key of Life. Der Aufhänger ist natürlich die Geburt seines ersten Kindes, der seiner Tochter Aisha, der ja das Lied Isn't She Lovely gewidmet hat. Eigentlich eine sehr bekannte und schöne Nummer. Und das Album ist The Album of the Year. Bei den Grammy-Verleihungen gibt es ja immer für alles mögliche Grammys. Und aber die höchste Auszeichnung ist eigentlich Album of the Year. Und Stevie Wonder hat es geschafft, 3 Alben hintereinander als Album of the Year zu platzieren. Das ist, hat sonst niemand außer ihm geschafft. Wie immer bei Stevie Wonder ist immer alles Superlative. Auch dieses Album bezeichne ich immer als Schatzkiste des Souls. Und da gibt es viele bekannte Stücke, von denen wir noch einige im Laufe der Sendung anlässlich des Jubiläums hören werden. Das war ein Nummer 1 Hit, der eine ausgekoppelte Single Nummer 1, I Wish, die Erinnerung an die wunderbare Kindheit, wo die Streiche noch harmlos und die Konsequenzen übersichtlich waren. Stevie Wonder mit I Wish. Und jetzt machen wir weiter mit der zweiten Nummer 1, also ausgekoppelten Single, die Nummer 1 vom Pop und wahrscheinlich auch R&B war. Und das ist natürlich Sir Duke, die Hommage an die frühen Jazz-Pioniere mit Duke Ellington natürlich, Count Basie und Miles Davis ist da sicher ebenfalls mit gedanklich mit eingeschlossen. Jetzt hören wir Stevie Wonder von seinem fantastischen Album Songs in the Key of Life mit Sir Duke.

Mr. Roy Ayers von seinem 79er Album Fever, das Instrumental Leo mit einem prächtig aufgelegten Schlagzeuger Bernhard Pretty Purdy. Roy Ayers mit Leo. Jetzt gehen wir nochmal zurück zu diesem Ausnahmealbum von Stevie Wonder. Songs in the Key of Life, wie gesagt, nach Inner Visions und Fulfilliness First Final, das dritte Album of the Year bei der Grammy-Verleihung in Serie, hat niemand vor ihm und nach bis jetzt fertiggebracht. Und ja, eine wahre Schatzkiste an hörenswerten Stücken oder Stücke, wo andere profitiert haben davon. Und ja, zur letzten Kategorie gehört das nächste Beispiel. Ich denke, alle kennen Coolios Gangsters Paradise 1995, überall Nummer 1. Und die Basis ist natürlich Pastime Paradise von diesem Album von Stevie Wonder, der hier nur mit zwei Percussionisten klarkommt und am riesigen Chor natürlich. Alle anderen Instrumente spielt er natürlich wie so oft selbst. Stevie Wonder mit Pastime Paradise.

Ja, hier natürlich die Unsitte überzublenden ohne Pause. Zum Anhören vielleicht ganz nett, aber zum Auflegen eher ungünstig, würde ich mal sagen, wie man hier gemerkt hat. Stevie Wonders Songs in the Key of Life mit der Originalversion von S. Bei uns kennt man vielleicht eher die Duettversion von George Michael mit Mary J. Blige, die in Europa sehr erfolgreich war, aber die Amerikaner, also der Chef von Mary Blige Plattenfirma, hat sich geweigert, das Ding in USA zu veröffentlichen. Wollte George Michael ärgern, ist ihm auch gelungen. Aber sonst wäre das wahrscheinlich in Amerika auch durchgestartet. Hier im Original Stevie Wonder mit einer gewissen Mary Lee Whitney als Co-Leadsängerin und an den Instrumenten sein Dauerbassist Nathan Watts, Dean Parks, der verstorbene Gitarrist, der überall mitspielte, und Herbie Hancock am wunderbaren E-Piano. Hier bei, also das Solo hat er Herbie Hancock gespielt bei S. Vom traumhaft schönen Blatt-Album. Doppel-LP plus Single. Also das ist noch eine Single mit 4 Stücken drauf. Also selbst eine Doppel-LP war hier zu knapp für die damalige Kreativität von Stevie Wonder. Jetzt am allergleichen Tag hat die mindestens genauso bekannte Gruppe Earth and Fire ihr Album Spirit veröffentlicht mit dem Riesenhit Getaway. Und hier hat noch Charles Stepney seinen Beitrag zugeleistet, den der Chef Maurice White als Hausschlagzeuger von Chess Records in Chicago kannte. Der Charles Stepney war der Hausarrangeur, der scheinbar Arrangements, also sehr komplexe Arrangements, schreiben konnte wie andere Einkaufszettel. Ein wahnsinnig musikalischer Mensch, der hier ganz jung während den Aufnahmen leider verstorben ist. Und dann gibt es da hinten auch eine Widmung an diesen wunderbaren Menschen, Charles Stepney, der auch die Dells, die ganzen Blueser bei Jazz Records produziert hat und einfach nahezu, was Musik anging, alles konnte. Ja, und da mussten sie sich ab da dann selber behelfen, und dies ist quasi in der Übergangszeit entstanden, und wir hören mit Getaway und Saturday Night waren 2 Single-Auskopplungen. Die dritte war On Your Face, und genau das würde ich vorschlagen, hören wir uns an anlässlich dieses Jubiläums. 28. September 1976, also ebenfalls Montag vor 50 Jahren, erstmalig veröffentlicht die Platte Spirit, und wir hören On Your Face von Earth, Wind and Fire.

Ja, das war ein englischer Act quasi, Delegation von ihrem zweiten Album von 1981, Delegation to Waters, der Wunsch, dass er sie zurück will. I Want You Back von Delegation, wo die Songwriter Ken Gold und Mickey Danny eigentlich alle Stücke komponiert haben, ebenso wie bei Real Things sind die ganzen erfolgreichen Stücke von Ken Gold, ganze Platte komponiert und produziert, und ist eigentlich ganz nett geworden. Delegation, I Want You Back. Ja, jetzt kommt der letzte Track quasi von den ich vorbereitet habe, von Stevie Wonders epochalen Album Songs in the Key of Life, am Montag vor 50 Jahren erstmalig veröffentlicht, gilt als sein wichtigstes Werk auch der klassischen Phase, also und nach Inner Visions, Fulfilling His First Final war eben Songs in the Key of Life das dritte Album als Album of the Year, die höchste Auszeichnung, die es im Musikbusiness zu vergeben gibt in Serie. Hat wie gesagt noch niemand geschafft, aber angesichts der Platte ist es auch kein Wunder, und auch ganz prominente Leute, wo viele unverdächtig sind, andere Leute unnötig zu loben, loben die Platte in den allerhöchsten Tönen für Mary J. Blige und Whitney Houston, noch ein paar andere. George Michael zum Beispiel, glaube ich, hat auch gesagt, es ist sein absolutes Lieblingsalbum. Elton John hat mal behauptet, er fährt nirgendwo hin, ohne eine Kopie dieses Albums in irgendeiner Form dabei zu haben. Prince hat sogar mal irgendwie was Richtung Jahrhundertalter Album erzählt, also der sicher nicht zu denen gehört, der einfach mal andere aufs Geradewohl lobt, sondern da muss schon was dahinter stecken, und das ist natürlich bei diesem Album der Fall, und viele, viele andere haben sich da angeschlossen und halten das für ein sehr, sehr bedeutendes Werk, und ein paar bekannte Stücke habe ich ja schon laufen lassen, wo viele vielleicht gar nicht wissen, dass das alles auf nur einem Album zu finden ist. Songs in the Key of Life von Stevie Wonder, und dann gibt es noch so eine brasilianisch-latin angehauchte Nummer, Another Star, wo ein gewisser George Benson ebenfalls mit von der Partie ist, leider etwas schlecht abgemischt. Also George Benson hört man leider nur ganz wenig, und die Flötistin, die hier erst ihre Karriere bei Blue Note gestartet hat, Bobby Humphrey, ebenfalls mit am Start bei Another Star. Und jetzt Stevie Wonder mit Another Star.

Ja. Yeah. Les McCann von seinem 75er Album Hustle to the Wife mit einer Nummer, passend zum Tag der Deutschen Einheit, der das Wir-Gefühl stärkt, us. Sehr, sehr funky und toller Pianist und sehr guter Fotograf. Hier ist eines seiner wunderbaren Bilder auf dem Cover. Ziert das Cover eine Dorfszene aus Afrika mit entsprechenden, ja, Familien drauf, die gerade versuchen, ihren Lebensunterhalt quasi zu gewährleisten. Toller Fotograf und noch besserer Pianist, der seinen größten Erfolg hatte mit Compare to What in Montreux, ein Zufallsprodukt, wo er mit Eddie Harris zusammen drauf und die beiden Bands quasi einen gemeinsamen Auftritt hinlegten und diese Version ganz weit vorne in den Charts landet für ihr Jazz-Album. Ganz außergewöhnlich und ab da lief es eigentlich ganz gut für Les McCann, der immer wieder schöne Platten gemacht hat, und die reiht sich hier nahtlos ein. Hustle to Survive mit Us hier. Auf dieser Platte hat er bei einem Stück zum Beispiel Herbie Hancock dazugeholt. Er singt und Herbie spielt. Zeigt auch wahre Größe eines tollen Musikers. Les McCann, der Mann aus Lexington, Kentucky. Jetzt kommen wir zur Funkadelic P-Funk Imperium von George Clinton, der Rockausleger quasi, und die Hits fuhr eigentlich immer Parliament ein, diese soul-funkigen P-Funker, und Funkadelic lief immer ein bisschen unterm Radar. Die Platten waren alle irgendwie so zwischen Platz 10 und Platz 20 der R&B-Charts, also schon gut, aber nie irgendwie in die Top 10 geraten. Und 1978 hat sie das geändert mit dem Album One Nation Under a Groove. Und was wäre passender als für den heutigen Tag als dieses Stück mit dem, ja, Musik ist ja universell, versteht irgendwie jeder, und das Ausdrucksmittel, das dazu passt, ist natürlich der Tanz. Und das ist das Thema dieses Stückes, dass man einfach gemeinsam zu einem funkigen Stück, natürlich am besten vom Funkadelic-Tanz, die ganzen Alltagssorgen vergisst und die ganzen Beschränkungen, die der Alltag auferlegt, hinter sich lässt. Eine wunderschöne Utopie, erfolgreicher als alles andere, was Funkadelic davor und danach gemacht haben. Nummer 1 der R&B-Charts, Pop sehr beachtlich, viel besser wie alles andere, und jetzt lange Rede, kurzer Sinn. Die Nummer von George Clinton, Gary Scheider und Juni Morrison, Ex-Chef von den Ohio Players von 1978. One Nation Under a Groove.

Ja, ebenfalls passend zum Tag der Deutschen Einheit, wie ich finde, die Nummer von LTD, Abkürzung für Love, Togetherness and Devotion, die Nummer Together Forever, also zusammen sein, zusammen bleiben für immer. Und das Album heißt passenderweise auch noch Togetherness, also das Zusammensein. Viel besser geht's nicht, außer mit der nächsten Nummer, die dann im Anschluss kommt. Davor schauen wir mal auf die Uhr, es ist 18.46 Uhr, es ist jetzt die Soul Rotation auf Radio Free FM, 102,6 MHz, on air in Ulm, wahlweise im Digitalradio oder Webradio unter www.freefm.de. Und wir neben Samstag spüren wir an diesem Tag der Deutschen Einheit, 36 Jahre nach der Wiedervereinigung, wieder wie immer ab 17 Uhr mehr als 2 Stunden Soul, Funk, Dance, Classics und Artverwandtes. Der Tag, das Motto des Tages ist natürlich heute auch ein bisschen Thema der Sendung neben der epochalen Platte von Stevie Wonder. Und der nächste Titel könnte überhaupt nicht besser passen. Das ist von 1979, war das ein Riesenhit für das Duo Peaches and Herb. Herb Fame hatte ein paar Co-Lead-Sängerinnen, die alle Peaches hießen. Hier die, ich glaube, die zweite, die am längsten dabei war, ich glaube Linda Green, glaube ich, hieß die. Und mit der hat er nach United 1979 die Hitsingle Reunited, also wiedervereinigt quasi, auf den Markt gebracht. Komponiert hat das Freddie Perren und Dino Fekaris, die ja zur gleichen Zeit etwa Gloria Gaynor's I Will Survive, das natürlich noch deutlich erfolgreicher war. Komponiert und produziert bei Reunited, über 1 Million verkaufter Single, also ein sehr, sehr beachtlicher Hit. Und anlässlich dieses Tages würde ich vorschlagen, hören wir genau diese Nummer von Peaches and Herb Reunited.

ebenfalls passend zum Wiedervereinigungstag der deutschen Einheit, die wunderbar zeitlos schöne Nummer von Roberta Flack und Soul-Gigant Donny Hathaway. 1979 aufgenommen, Back Together Again. Von James M. Toomey und Reggie Lucas, die heute auch schon gehört haben, eben auf der Platte von Miles Davis On the Corner waren sie ab 1971 etwa mit von der Partie bis 1975, bis Miles Davis in den selbstgewählten Ruhestand oder Vorruhestand ging, waren sie mit von der Partie in der wenig geliebten Elektrophase und haben danach eine schöne Soul-Produktion, Modern Soul-Produktion nach der anderen abgeliefert, waren dann auch Tourmitglied von Roberta Flack und haben dann das The Closer I Get To You komponiert und produziert, das sie ebenfalls mit Donny Hathaway eingesungen und zum Erfolg gemacht hat. Hier der Gesangspart von Donny Hathaway, kurz vor seinem selbstgewählten Tod. Die Platte kam erst ein Jahr später raus und ist einfach wunderbar. Trotz diesem traurigen Hintergrund, Donny Hathaway einfach ein Riesenverlust. Der Mann aus Chicago, Illinois. Back together again in diesem Fall. Heute, vor 75 Jahren, wurde ein gewisser Kevin Moore in the South Side of Los Angeles geboren, der am Anfang, ich glaube, bei seine ersten Aufnahmen bei Jazz Records, glaube ich, machte und dann zu einem Label, das, wenn man weiß, wie er sich heute nennt, überhaupt nicht passt, Chocolate City, das Label von Cameo, Vernon Burch und so weiter, und nennt sich heute Capmo. 1981 hat er sein LP-Debüt hingelegt auf Chocolate City, heißt Rainmaker und wir hören das Stück Speak Your Mind. Eigentlich eine Selbstverständlichkeit, aber wie man mittlerweile weiß, nicht immer ungefährlich. Speak Your Mind von Kevin Moore anlässlich seines heutigen Geburtstags von 75 Jahren. Happy Birthday, Capmo, mit Speak Your Mind.

0: Yeah. Jack Jackson mit seiner Version von The Way You Hold Me von seinem wunderbaren 80er Album mit dem schönen Motto I Wanna Give You Some Love war das eine Nummer von Kevin Moore, von dessen Rainmaker Album, der Mann, der sich seit Mitte der 90er Cap Mo nennt und natürlich ein weltweit anerkannter Bluesmusiker wurde und hier diese wunderbare Komposition zur Verfügung gestellt hat. Da muss man sagen, der Cap Mo kann jetzt hier mit Chuck Jackson nicht mithalten, weil er so eine raumgreifende Stimme hat und zur Kategorie Uptown Soul zugehörig wurde, dass man einfach sagen muss, solche Stimmen gibt's nicht viele oder gab's nicht viele. Der Mann, der in Letters, South Carolina aufwuchs und dann mit seiner Gruppe, also als Vorgruppe von Jackie Wilson im berüchtigten Apollo Theater in Harlem auftrat und Luther Dixon mit der Want-Chefin Miss Greenberg, ich weiß davon aber nicht, haben ihn vom Fleck weg engagiert und dann kamen so Hits zustande wie Any Day Now und Keep Forgetting und noch viele andere Anfang der 60er. Und Luther Dixon hatten mit wenigen Ausnahmen die ganze Karriere bis 1980 begleitet und eben auch mit Songmaterial unterstützt. Und diese Platte ist sehr gelungen und eine tolle Version des Cap Mo-Stückes The Way You Hold Me. Ja, vor einem Tag, also sprich gestern, wurde ein Modern Soul-Künstler 70 Jahre jung. Der Mann heißt Freddie Jackson, hat bei der Band Mystic Merlin, also auf deren dritten Platte, begonnen als Leadsänger und hat dann 1985 sein gefeiertes Debüt Rock Me Tonight abgeliefert. Und ich wollte eigentlich noch mehr laufen lassen, aber die Uhrzeit lässt nicht zu. Jetzt machen wir eine Nummer und der Rest machen wir einfach das nächste Mal. Und von seinem wunderbaren Debüt haben wir jetzt dann Calling von Freddie Jackson. Gestriges Geburtstagskind. Calling.
1: Hello?

Ja, also, angerufen hat er. Freddie Jackson von seinem 85er Debüt Rock Me Tonight mit der Nummer Calling. Der Mann, der gestern hoffentlich bei bester Gesundheit 70 Jahre jung wurde und hier sein gefeiertes Debüt abgeliefert hat. Der Rest kommt nächste Woche aus Zeitgründen, weil es ist 19.15 Uhr, jetzt immer noch die Soul Rotation auf Radio Free FM 102,6 MHz on air in Ulm, wahlweise im Digitalradio oder Webradio unter www.freefm.de. Irgendwie in jedem Samstag spielen wir an diesem Tag der Deutschen Einheit, sprich oder 36. Jahrestag der Wiedervereinigung. Wie immer, ab 17 Uhr mehr als 2 Stunden Soul, Funk, Dance, Classics und Artverwandt. Das haben wir, glaube ich, ausreichend gemacht. Ich mache nur den Abschluss dann mit, und also ich höre so auf, wie ich begonnen habe. Heute war halt eben Tag der Deutschen Einheit und ich habe ein paar Stücke genommen, die vom Titel nach natürlich gepasst haben. Geht es natürlich inhaltlich immer um die Beziehung, aber man kann es ja, wie die Wirtschaftswissenschaftler sagen, könnte man sie ja hochskalieren. Ein paar Millionenfach und dann wäre die Welt eine andere wahrscheinlich. Mal sehen, vielleicht sollte man sich einfach auch nur die Zeit nehmen, wieder miteinander zu sprechen und das vorurteilsfrei so weit wie möglich. Das letzte Stück, das ich jetzt laufen lasse, ist vom Jazzgigant Miles Davis, ein Mann mit ausgeprägten Schwächen, menschlichen Schwächen, so muss man es glaube ich sagen, aber ein unglaublich kreativer Mann, der den Jazz ein paar Mal neu erfunden hat und nach seiner selbst erlegten Pause von 1975 bis 1981, nach dieser wenig geliebten Elektrophase, hat er dann wieder auch eigentlich einen neuen Stil in den Jazz gebracht. Nach dieser Fusion-Ära in den 70ern wurde es wieder funkiger, ein bisschen härter und mit Leuten wie Marcus Miller und Kenny Garrett und so weiter. Und am Ende seines Lebens hat er dann mit einem Rapper gemeinsame Sache gemacht. Rapper Mo B. Sie haben das Konzept besprochen und nach den Aufnahmen ist Miles Davis verstorben, bevor die Platte veröffentlicht wurde, und Rapper Mo B hat Stein und Bein drauf geschworen, dass er es genauso gemacht hat, wie Miles Davis es wollte. Das können wir natürlich nicht mehr überprüfen, wir können es nur glauben. Tatsache ist, dass ein paar wirklich schöne Stücke entstanden sind und anlässlich des 35. Todestag vom vergangenen Montag, Miles wäre ja heuer 100 geworden, hören wir den Doo-Bop-Song. Und ja, davor möchte ich mich verabschieden. Ich bin der Thomas Kurs, ehrlich, ich wünsche allen, die schon im Wochenende sind, ein schönes Restwochenende und einen schönen Feiertag noch. Und alle, die noch arbeiten müssen, dass sie es wie immer gut über die Bühne bringen. Und vielen Dank für euren Einsatz. Und passt alle gut auf euch auf, dass wir uns am nächsten Samstag wieder wohlbehalten hören. Weil da gibt es wie immer bei Free FM die Soul Rotation und ab 17 Uhr wieder mehr als 2 Stunden Soul, Funk, Dance Classics und Art von Wonders. Ihr müsst natürlich dranbleiben. Die Step-Up-Show ist quasi schon am Start. Dann gibt es erfahrungsgemäß Drum and Bass und Dubstep vom Allerfeinsten. Ab 22 Uhr die Sendung Maschine Null. Ich nehme immer an, auch für Techno-Fans, Techno vom Allerfeinsten von 22 bis 0 Uhr. Ja, dann einfach dranbleiben. Und jetzt zum Abschluss der großartige Miles Davis mit seiner Band und dem Doo-Bop-Song. Also, ciao.

Oh yeah. Step up die Show in der 2.6. Hier bei FreeFM. Ey, ihr seid wieder bei eurer Step-Up-Show. Und wir droppen jetzt einfach mal ein paar Tunes. Yeah.

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FreeFM, eure Step-Up-Show. Euer Enemy-Klick, euer Name. Something special. Die letzte Stunde hier, Drum Bass in the Mix. Mike und me. Schön wieder in Ulm zurück zu sein. Für alle, die rock zuhören, schönen Abend. Lasst es euch gut gehen. Love is in the air.

0: So, das ist das Ende. Also nicht das Ende der Welt. Das Ende der Show für diese Woche. Tavi ist jetzt raus. Schöne Show, Tavi. Heiko, du hast super aufgelegt.
1: Super.
0: Ja, bisschen Dirty Amens. So, hätte ich nicht so gemacht, aber ja. So ist es. Jetzt gibt's nochmal A-Sides hier mit Arctic. Das Superlied. Das ist ein Römer im Griff der ganzen Welt. Macht's gut. Viel Spaß mit Lauren jetzt. Maschine 0 geht gleich weiter ab 10. Und sonst hören wir uns nächste Woche. Bleibt steil, steif oder nee, bleibt geil oder cool. Ja, wir hören uns nächste Woche. Drum and Bass fucked my life. Bitches.

Yes, ihr seid hier bei Maschine 0 auf der 102,6 hier bei FreeFM. Und ihr habt die nächsten 2 Stunden Lohmann in the Mix zur späten Stunde. Ich wünsche euch ganz viel Spaß. Ihr hört gerade eine schöne Alien-Tape-Scheibe. Und ja, wir legen ganz soft los und gehen ein bisschen härter später rein. Ich habe heute viel eingekauft. Heute war Plattenflohmarkt im Eden. Und da habe ich auf jeden Fall gut geshoppt. Und ja, ich habe auf jeden Fall ein paar coole Scheiben dabei. Ich wünsche euch ganz viel Spaß.

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